Sonnenbrille auf, Radio an. Jetzt kommt der nächste Flashback-Sommerhit auf Radio 1. Und los!

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1: Mit Helene Feichtenhofer. Schönen guten Morgen. KI-Unternehmen kaufen aktuell palettenweise alte Bücher aus Europa und schicken sie in die USA. Auch österreichische Buchhändler berichten von anonymen Großbestellungen. Der Grund, die KIs sollen von den Texten lernen. Die Autoren selbst wissen meist nichts davon. KI-Unternehmen investieren weltweit derzeit gigantische Ressourcen, um neues Material für ihre Modelle zu finden. Das im Attersee abgestürzte Kleinflugzeug soll heute geborgen werden. Laut ersten Untersuchungen soll das Flugzeugwrack an einer der tiefsten Stellen des Sees in rund 160 Metern Tiefe liegen. Es soll mit Hilfe eines Tauchroboters, Seilen und einem Hebeballon gehoben werden. Nach der Bergung des Wracks wird das Flugzeug untersucht, um mehr Klarheit zu haben, wie es zum Unfall gekommen ist. Laut der Polizei dürften die beiden toten Insassen, ein 24-jähriger Fluglehrer und seine 19-jährige Flugschülerin aus Deutschland sein. In Island steht heute eine wichtige Entscheidung an. In einem Referendum wird darüber abgestimmt, ob das Land die Beitrittsverhandlungen mit der Europäischen Union wieder aufnehmen soll. Die letzten Umfragen zeigen, dass die Befürworter mit rund 51% nur wenige Punkte vor den Gegnern liegen. Ein Beitritt könnte relativ schnell gehen, möglicherweise schon in 2 Jahren. Mit seinen rund 400.000 Einwohnern wäre Island zwar ein kleines Mitglied, aber ein Land mit großer strategischer Bedeutung. Tennis. In den USA beginnen morgen die US Open und da sind bei den Herren diesmal 2 Österreicher mit dabei. Juri Rodionow hat die Quali überstanden. Filip Misolic profitiert bei seinem Comeback vom verletzten Schutzstatus. Bei den Frauen ist Österreich mit Anastasia Potapova, Lili Tagger, Julia Grabher und Sinja Kraus sogar mit 4 Spielerinnen vertreten.
2: Der Samstag startet noch etwas wechselhaft, später wird es aber verbreitet sonnig. In der Früh liegen die Temperaturen zwischen 12 und 21 Grad. Anfangs gibt es vor allem im Flachland noch viele Wolken und einzelne Regenschauer. Im Burgenland und in Niederösterreich setzt sich die Sonne rasch durch, im Bergland entstehen später Quellwolken. Kurze Schauer sind vor allem in Kärnten und der Steiermark möglich. Tagsüber werden 24 bis 30 Grad erreicht.
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Guten Morgen. Darüber spricht Österreich. Donnerstagnachmittag gegen 14 Uhr haben zwei Männer im Wiener Museum für angewandte Kunst einen Kunstraub im Wert von 3,7 Millionen Euro begangen. Die beiden haben sich zunächst als Gäste ausgegeben, anschließend die Pistole ausgepackt, Besucher bedroht und eine Glasvitrine eingeschlagen. Die Beute, ein Collier, das im Jahr 1939 für die damalige ägyptische Königsfamilie angefertigt worden ist. Die Polizei hat mitsamt Spürhunden alles auf den Kopf gestellt. Die Diebe sind allerdings entwischt. Nun hofft man auf Hinweise aus der Bevölkerung.

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0: Die neue Hitgarantie am Samstag mit One Republic auf Radio One. Leben auf rund 15 Quadratmetern. Klaustrophobie sollten Camper nicht haben, wenn sie in einem Mobil schlafen. Fakt ist, Campen wird immer beliebter. Wer seinen Lieblingsplatz gefunden hat, kehrt gerne wieder zurück. Gerade auch, weil echte Freundschaften entstehen können. Aber das weißt du ohnehin besser als ich, oder?
1: Ich komme schon 10 Jahre her und es gefällt mir sehr gut hier. Sind wir schon 10 Wochen pro Jahr hier. Hat mir den Namen gegeben, Bürgermeister vom Campenplatz.
2: Also wir sind sehr oft Entdecker. Wir probieren immer wieder was Neues aus. Immer wieder Gegenden, wo wir noch nie waren.
3: Circa 10 Jahre kommen wir jedes Jahr hierher. Wir haben viele Freunde hier, wo wir kennengelernt haben in diesen 10 Jahren, die auch immer wieder kommen und wir bekommen da sehr gute Weine. Und die Radtouren, das hat er gesagt, das ist wirklich super.
0: Das nenne ich mal Österreich-Liebe. Aber das ist auch kein Wunder, so sauber wie in Österreich sind die Campingplätze kaum irgendwo.

Das ist der Soundtrack dieses Sommers. Kommt von Katy Perry und nennt sich Watch It Burn. Schönes Wochenende mit Radio One. 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
1: Mit Conny Diebald, guten Morgen. KI-Unternehmen kaufen aktuell palettenweise alte Bücher aus Europa und schicken sie in die USA. Auch österreichische Buchhändler berichten von anonymen Großbestellungen. Der Grund, KIs sollen von den Texten lernen. Die Autoren wissen davon meist nichts, fallen damit auch um ihre Urheberrechtsansprüche um, sagt der Urheberrechtsexperte Johannes Ölböck.
2: Man hat die Rechte, das zu untersagen und kann auch andere Rechte, auch geldwerte Rechte, Lizenzansprüche, allenfalls auch einen Schadenersatzanspruch für den Fall, dass Verschulden vorliegt, die kann man geltend machen. Dafür muss man aber wissen, was passiert ist.
1: Ölböck wünscht sich deshalb, dass bei KI-Inhalten auch die genaue Quelle dabei steht. Bei alten Büchern besteht kein Urheberrechtsanspruch mehr, wenn der Autor seit mehr als 70 Jahren tot ist. Die USA haben sich Ölvorräte in Venezuela gesichert. US-Präsident Trump spricht vom größten Öldeal in der Weltgeschichte. 65 Milliarden Barrel Erdöl haben die USA jetzt unter ihrer Kontrolle. Das ist ein Fünftel der Ölvorkommen in Venezuela und so viel Öl, wie Österreich in fast 800 Jahren verbrauchen würde. Nach dem Diamantenraub aus dem Museum für angewandte Kunst in Wien wird weiterhin international nach den beiden Tätern gesucht. Die Männer haben am vergangenen Donnerstag ein Luxuskollier gestohlen. Kritik am Sicherheitskonzept lässt die Museumsdirektorin nicht gelten. Die Sicherheitsvorkehrungen hätten den üblichen höchsten Standards entsprochen. Trotzdem könne man einen gezielten bewaffneten Raub nicht vollständig ausschließen. In Hallstatt kann man ab heute mit der neuen Standseilbahn auf den Salzberg fahren. Pro Fahrt können in den beiden Kabinen jeweils 60 statt bisher 24 Personen befördert werden. Die Fahrt dauert rund 2,5 Minuten. Etwas mehr als ein Jahr lang wurde an der neuen Standseilbahn gebaut. Gleichzeitig sind auch die Salzwelten modernisiert worden.
3: Der Samstag startet noch etwas wechselhaft, später wird es aber verbreitet sonnig. In der Früh liegen die Temperaturen zwischen 12 und 21 Grad. Anfangs gibt es vor allem im Flachland noch viele Wolken und einzelne Regenschauer. Im Burgenland und in Niederösterreich setzt sich die Sonne rasch durch, im Bergland entstehen später Quellwolken. Kurze Schauer sind vor allem in Kärnten und der Steiermark möglich. Tagsüber werden 24 bis 30 Grad erreicht.
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4: Mit Markus Bolletz und von den Straßen in Österreich liegen uns im Moment keine Verkehrsstörungen vor. Ihr habt grünes Licht und freie Fahrt. Kommt gut und sicher an euer Ziel.
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6: Ja, jetzt lassen Sie alle am Straßenrand langsam ihre Köpfe hängen. Die einstmals so schillernden Sonnenblumen sind folglich nur noch als Herbstdeko zu verwenden. Aber hallo, das ist ja eigentlich gar keine so schlechte Idee.
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1: Daybreak wird am Wochenende zu Daybreak Weekend. Irgendwie einleuchtend, oder? Guten Morgen auf Radio One. Die Wienerinnen und Wiener haben ihre Stadionbrücke wieder. Seit dem Februar 2025 ist sie umfassend saniert worden und nun eine Woche früher für den Verkehr freigegeben worden. Es hat sich allerdings einiges geändert. Für Autofahrer ist ab sofort weniger Platz. In der Mitte der Brücke verläuft die Trasse der Straßenbahnlinie 18, die ab dem 5. September zum Ernst-Happel-Stadion verlängert wird. Außerdem gibt es einen baulich getrennten Zweirichtungsradweg. Falls du nach den Umbauarbeiten also mit weniger Stau gerechnet hast, genier dich.

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0: Hey Break Weekend am Samstag. Ich bin Maxi Kaber. Ein schönes Wochenende mit Radio One. Der August ist bald nur mehr Schall und Rauch. In etwas mehr als einer Woche startet im Osten bereits das neue Schuljahr. Der Westen kann noch bis 14. September durchatmen. Aber auch heuer mischen sich natürlich überall im Land viele Tafelklassler darunter. Ulrike Weiß von der AK Oberösterreich. Was macht denn eine richtig gute Schultasche aus?
1: Also einerseits sollte die Schultasche gut sitzen, bestenfalls verstellbar sein, Brust- und Hüftgurt haben. Aber die Schultasche sollte auch gut sichtbar sein, damit die Kinder im Straßenverkehr nicht gefährdet sind.
0: Sie haben ja schon im Vorgespräch verraten, Frau Weiß, dass die richtige Einstellung extrem wichtig ist, ne?
1: Das ist einerseits eben der Komfort für das Kind, dass sie sich gut tragen lässt, weil die Schultaschen doch in der Regel sehr stark befüllt und sehr schwer sind. Aber es ist natürlich auch für die Gesundheit wichtig, dass die Schultasche am Rücken gut sitzt und es zu keinen Haltungsschäden kommt.
0: Haltungsschäden? Ein böses Wort. Die Lehrer haben mir damals in der Schule immer gesagt, ich soll nicht mit dem Sessel schaukeln, weil ich sonst irgendwann Rückenprobleme bekommen würde. Ja, ich hätte auf sie hören sollen.

Chicks for Free. Ah, die Dire Straits für dich und dein Wochenende auf Radio One. Wenn du fällst, dann stehst halt einfach wieder auf. Tut eh nicht weh. In Tirols größter Hüpfburgenlandschaft. Dieses Wochenende wird das Innsbruck Festival in der Olympia World gefeiert. Und dort gibt's natürlich nicht nur Hüpfburgen und Riesenrutschen. Das urbane Lebensgefühl wird durch Foodtrucks mit Gerichten aus aller Welt ergänzt. Das Herzstück des Festivals ist die Kulturstage mit Mitmachshows und Clownerie für die Kleinen untertags. Abends finden Konzerte für die Erwachsenen statt. Ready for Party beim Innsbruck Festival. Stay.

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20: Mit Hannes Harp. Eine Lkw-Maut auch für Landes- und Gemeindestraßen wäre sinnvoll. Zu diesem Schluss kommt eine Studie im Auftrag Österreichs Landesverkehrsreferenten. Das Papier ist allerdings schon aus dem Jahr 2016. Conny Diebald.
21: Alle Landesverkehrsreferenten haben die Studie damals beauftragt, die Ergebnisse wurden aber nie veröffentlicht. Lambert Schönleitner von den Steirischen Grünen hat die Studie nun wieder ausgegraben, mit Hilfe des neuen Informationsfreiheitsgesetzes. Demnach bringt so eine Maut österreichweit mindestens 650 Millionen Euro im Jahr. Beispiele aus der Praxis für die Maut gibt es in Europa einige, allen voran die Schweiz als Vorbild, aber auch in der Slowakei, Ungarn, Polen oder Belgien gibt es die Abgabe.
20: Das Burgenland unter Landeschef Doskozil plant jedenfalls bereits für das kommende Jahr eine Lkw-Maut für bestimmte Landesstraßen. Die Wirtschaft befürchtet negative Effekte. In Island steht heute eine wichtige Entscheidung an. Die Menschen stimmen darüber ab, ob das Land wieder mit der EU über einen Beitritt verhandeln soll. Die Drohungen von US-Präsident Trump, Grönland als souveräne Insel zu übernehmen, haben das Thema wieder auf die Agenda gesetzt. Glaubt man den letzten Umfragen, ist eine dünne Mehrheit in Island dafür. Heikles Thema bleibt aber die Fischerei. Die Isländer wollen die Kontrolle darüber behalten. Wenn alles nach Plan läuft, soll heute das abgestürzte Kleinflugzeug aus dem Attersee gehoben werden. Das Flugzeug war am Mittwoch in den See gestürzt und liegt dort in einer Tiefe von rund 160 Metern. In der vergangenen Nacht wollten Taucher die Bergung vorbereiten, sie mussten aber wegen des Wetters abbrechen. Die Wellen waren zu hoch. Jetzt am Vormittag gibt es einen weiteren Versuch, um das Wrack mit Seilen und Hebeballons aus dem Wasser zu heben. In den USA rufen Herstellerverbände die Menschen auf Hamsterkäufe bei Klopapier zu verzichten, weil die Preise stark steigen sollen, unter anderem wegen des Handelsstreits mit Kanada. Eine Rolle Klopapier kostet in den USA derzeit etwa einen Dollar. Die Amerikaner gelten mit einem Verbrauch von über 140 Rollen pro Kopf und Jahr als besonders eifrige Klopapiernutzer. Einige Sonnenstunden gehen sich heute meist überall aus, nur zwischendurch ziehen ein paar dichtere Wolken durch. Länger bewölkt ist es in Salzburg, Teilen Kärntens, der Steiermark oder dem Burgenland. Der Wind pfeift besonders von Linz bis Eisenstadt teils ordentlich. Am Thermometer stehen heute noch höchstens 22 bis 30 Grad.
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0: mit Markus Bolletz. Wir starten mit einem Unfall in Oberösterreich. A7 Mühlkreisautobahn Richtung Westautobahn. Zu Behinderungen nach einem Verkehrsunfall kommt es derzeit zwischen der Prinz-Eugen-Straße und der Industriezeile. Rechnet hier auch mit entsprechenden Verzögerungen. Weiter in die Steiermark. Stau und 30 Minuten Zeitverlust auf der A9 Pirn-Autobahn Richtung Slowenien zwischen der Radstation Kraller West und Leibnitz. Und Kärnten-Alf-Karawankenautobahn. In beiden Fahrtrichtungen gibt es von dem Karawankentunnel baustellenbedingt Blockabfertigung und etwa 30 Minuten Zeitverlust. Ich wünsche, wo es geht, viel Geduld und allseits gute Fahrt.
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22: Auch wenn die Rückreisewelle an diesem Wochenende den großen Spielverderber gibt, zwischen all dem Stop und dem Go bleibt aber noch locker Platz für die Sabrina Carpenter und den James Hype. Das Spätsommerwochenende in Österreich. Auf geht's.

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Nicht Radio hören ist auch keine Lösung. Schön, dass du das Wochenende mit uns verbringst. Hier ist Radio One am Samstag. Vielleicht sollte man am Wochenende doch nicht schlafen, bis die Sonne ihren Höchststand erreicht hat. Spätes Frühstücken macht uns krank, besagt eine Studie aus den USA. Demnach lässt sich kurz und bündig sagen, idealerweise solltest du zwischen 7 und 8 Uhr frühstücken. Das Abendessen sollte bereits vor 19 Uhr auf dem Tisch stehen. Dann solltest du dich besser

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0: Leonie und Don't Worry auf Radio 1. Noch sind Ferien. In Wien und Niederösterreich eine Woche noch. Der Rest von Österreich hat noch 2 Wochen, bis die Schule wieder losgeht. Und bis dahin kann man vorstellen, da habt ihr noch so einiges geplant, oder? Was steht noch an?
1: Noch ein paar Filme anschauen und lesen, weil jetzt kann ich den ganzen Tag eigentlich da, was ich will. Zum See fahren und viel mit Freunden ausmachen.
2: Ich möchte mal picknicken gehen, baden gehen.
0: Ja, das Gute ist, der Sommer, der gibt sich auch noch nicht ganz geschlagen, wenn auch schon der Herbst ein bisschen reinmischen möchte. Aber tagsüber ist richtig fein mit viel Sonnenschein und heute abschnittsweise auch wieder bis zu knapp 30 Grad.

Radio 1 heute am Samstag. Einen schönen Nachmittag. Dass Musiksuperstar Harry Styles einen langen Atem hat, beweist er immer bei den zahlreichen Marathons, die er läuft, und das auch mit recht passablen Zeiten. Und eine gute Kondi wird er auch jetzt brauchen. Hat sich da viel vorgenommen im Rahmen seiner Together-Together-Tour, spielt er 30 Shows jetzt en bloc im Madison Square Garden in New York. Der Konzertmarathon hat diese Woche begonnen und läuft durchgehend bis zum 31. Oktober. 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
1: Mit Hannes Harp. Nach dem millionenschweren bewaffneten Juwelenraub im Wiener Museum für angewandte Kunst gibt es verschärfte Sicherheitsvorkehrungen. Zwei unbekannte Täter hatten am Donnerstag ein Diamantenkollier gestohlen. Mehr von Martina Steidl.
2: Die Besucherinnen und Besucher müssen nur durch einen Körperscanner, bevor sie sich die Ausstellung ansehen können, wie der Kurier schreibt. Taschen und Rucksäcke bleiben in der Garderobe. Bei der Ausstellung werden 10 Sicherheitsmitarbeiter postiert. Auch mehr Videokameras zur Überwachung sind geplant. Klar ist bis jetzt, der Raub am Donnerstag gegen 14 Uhr ist blitzschnell über die Bühne gegangen. Vom Betreten der Täter des Museums bis zur Flucht sind nur wenige Minuten vergangen, sagt die Polizei.
1: Nach den beiden Tätern wird international weiter gesucht. Geht's mit der Spritpreisbremse weiter oder nicht? Das ist weiter unklar. Mit übermorgen Montag läuft die aktuelle Regelung aus. Für den Energiehandel in Österreich soll sie weg, weil sie einen Eingriff in den freien Markt bedeutet. Der ÖGB oder die Autofahrerclubs fordern aber, dass sie in die Verlängerung geht, um die Pendlerinnen und Pendler zu entlasten. Weiter im Gespräch ist auch, die Übergewinne der Ölkonzerne abzuschöpfen oder zu begrenzen. Im Persischen Golf stecken noch rund 400 Schiffe fest. Eine sichere Abfahrt ist für sie seit Beginn des Irankriegs vor einem halben Jahr bisher nicht möglich gewesen, meldet die Weltschifffahrtsorganisation. An Bord sind rund 6000 Seeleute. Seit Beginn hat es 70 Angriffe auf internationale Schiffe im Golf gegeben. 19 Seeleute sind dabei getötet worden. Formel 1 Weltmeister Lando Norris hat seinen Vertrag bei McLaren bis mindestens Ende 2030 verlängert. Der 26-jährige Brite fährt seit 2019 für das englische Traditionsteam und hat bisher 163 Grand Prix bestritten. Mehr als jeder andere Fahrer in der Geschichte von McLaren. Zuletzt hat er die beiden WM-Läufe in Ungarn und den Niederlanden gewonnen. Der Süden und der Osten hat's mit vielen Wolken zu tun. Die gibt's etwa von Osttirol über Kärnten, auch im Salzburger Lungau oder teils in Niederösterreich weiter bis in die Steiermark und bis ins Burgenland. Vereinzelt kann es auch nass werden. Weiter im Westen, von Vorarlberg bis nach Oberösterreich, gibt aber meistens die Sonne den Ton an. Auch der Wind lässt hier bis zum Abend nach. Am Thermometer stehen die kommenden Stunden noch zwischen maximal 22 bis 30 Grad.
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3: mit Markus Bolletz. Wir beginnen in Oberösterreich. B38 Böhmerwaldstraße zwischen Bad Leonfeld und Reichenhall gibt es nach einem Unfall in beiden Fahrtrichtungen derzeit eine Sperre, müsst großräumig ausweichen. Kärnten, ALF Karawankenautobahn in Richtung Slowenien. Hier gibt es nach wie vor Stau- und Blockabfertigung vor dem Karawankentunnel. Ihr braucht mindestens 30 Minuten länger. Und Stau und bis zu 40 Minuten Zeitverlust in Tirol auf der B179 der Färberstraße in beiden Fahrtrichtungen zwischen dem Grenztunnel Füssen und Reute Süd. Ansonsten liegen uns aktuell keine weiteren Störungen vor. Damit wünsche ich, wo es geht, gute und sichere Fahrt. Fahrt vorsichtig.
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2: Auf den Sonnenstrahlen tanzen wir rein in diesen heutigen Nachmittag. Und das zur Musik von James Blunt. Peter Cetera in dieser Stunde mit dabei. Ray oder auch jetzt Robin Schulz und Show Me Love auf Radio 1. Einen schönen Samstagnachmittag.

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0: Billie Eilish auf Radio One heute am Samstag. Einen schönen Nachmittag. Ja, und das Wochenende, es könnte gerade nicht schöner sein, oder?
1: Sonnenschein, nochmal Sommertemperaturen, Spätsommer, Herbst. Also das motiviert, das ist echt cool.
0: Und zum Wohlfühlwochenende auch der passende Wohlfühlsound. Kygo Khalid und Griffin mit Save My Love auf Radio One.

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0: Radio 1 heute am 29. August. Noch haben wir Sommerferien. Montag in einer Woche, da ist dann soweit. Da starten dann die Ersten auch schon wieder rein ins neue Schuljahr. Für Erstklässlerinnen und Erstklässler ist da natürlich die erste eigene Schultasche ein absolutes Highlight. Aber damit sie nicht nur schön, sondern auch passend ist, gilt es ein paar Dinge zu beachten. Ulrike Weiß von der Abteilung für Konsumentenschutz der Arbeiterkammer Oberösterreich.
1: Also einerseits sollte die Schultasche gut sitzen, bestenfalls verstellbar sein, Brust- und Hüftgurt haben, aber die Schultasche sollte auch gut sichtbar sein, damit die Kinder im Straßenverkehr nicht gefährdet sind.
0: Auf die richtige und passende Schultasche kommt es an und natürlich auch, dass die dann auch richtig gepackt wird.
1: Also gerade schwere Gegenstände sollten besonders nahe am Rücken sein oder Kinder stecken zum Beispiel die Flasche in die Seitentaschen. Wenn die Flasche noch voll ist, ist das auch nicht empfehlenswert. Also die Tasche soll wirklich gut gepackt werden und deshalb ist es auch wichtig, dass Trennwände in den Schultaschen sind und deshalb haben wir zum Beispiel auch die Innenraumaufteilung beurteilt.
0: Ja, bestens vorbereitet auf all das, was da kommt. Jetzt aber erstmal Wochenende. Einen schönen Samstagnachmittag.

Edge auf Radio 1. Einen schönen Samstagnachmittag. Ja, verkehrsmäßig ist heute schon ziemlich rund gegangen auf unseren Straßen mit dem Rückreiseverkehr und dann in vielen Veranstaltungen zusätzlich. Wie es denn da aktuell ausschaut, das Update, das haben wir für dich gleich nach dem Nachrichtenüberblick um 18 Uhr auf Radio 1.

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1: Mit Hannes Harp. Kanzler Stocker spricht heute in einem Video über unbequeme Wahrheiten in Österreich. Nach Abschluss seiner Sommertour durch das Land zieht er aus seiner Sicht Bilanz. Zu den unbequemen Themen gehört für ihn das Gesundheitssystem in Österreich.
2: Wir müssen fragen, wie bekommen Patienten die beste Behandlung? Manchmal bedeutet das auch, Dinge zusammenzulegen. Spezialisierung, mehr Qualität, mehr Transparenz, mehr Prävention. Nicht jedes Krankenhaus muss alles können. Aber jeder Mensch muss sicher sein können, wenn ich krank werde, bekomme ich die bestmögliche Behandlung. Das muss unser Anspruch sein. Nicht ein durchschnittliches Gesundheitssystem, sondern das Beste.
1: Auch über Migration und Wirtschaft spricht Stocker kritisch. Andere Themen wie Rekordhitze und Dürre lässt er aber aus. Geht mit der Spritpreisbremse weiter oder nicht? Das ist weiter unklar. Mit übermorgen Montag läuft die aktuelle Regelung aus. Für den Energiehandel in Österreich soll sie weg, weil sie einen Eingriff in den freien Markt bedeutet. Der ÖGB oder die Autofahrerclubs fordern aber, dass sie in die Verlängerung geht, um die Pendlerinnen und Pendler zu entlasten. Weiter im Gespräch ist auch, die Übergewinne der Ölkonzerne abzuschöpfen oder zu begrenzen. Die deutsche Bundeshauptstadt Berlin wird nach einem Cyberangriff erpresst. Was die Hacker genau fordern, lässt Bürgermeister Wegner offen. Gleichzeitig ist weiter unklar, wie viele und welche Daten die Kriminellen gestohlen haben. Der Cyberangriff ist am 14. August bekannt geworden. Die Hacker sollen aber schon für mindestens eine Woche in den Systemen gewesen sein. Das Landeskriminalamt Berlin und die Staatsanwaltschaft ermitteln zum Hackerangriff. New York meldet im Kampf gegen das massive Rattenproblem Erfolge. Seit 1,5 Jahren sind die Nager offenbar auf dem Rückzug. Die Hinweise auf Ratten werden kontinuierlich weniger. Auch weil auf den Straßen herumstehende Müllsäcke zu einem Großteil verschwunden sind. In der US-Metropole leben geschätzt etwa 2 bis 3 Millionen Ratten, die auch Infektionskrankheiten wie das Hantavirus übertragen.
3: In der Nacht ist es meist klar oder nur locker bewölkt. Im Flachland können sich stellenweise Nebelfelder bilden. Die Temperaturen sinken auf 11 bis 19 Grad. Der Sonntag bringt dann über weite Strecken viel Sonnenschein. Im Bergland und in Kärnten können sich am Nachmittag einzelne Schauer oder Gewitter entwickeln. Sonst bleibt es meist freundlich und trocken. Die Höchstwerte liegen bei 24 bis 31 Grad.
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1: Mit Hannes Harp. Norwegens neuer König Haakon der VIII. Wird jetzt am Abend seine erste öffentliche Ansprache an das Volk richten. Die Gedenkrede für seinen verstorbenen Vater wird auch im norwegischen Fernsehen übertragen. Kommenden Dienstag wird Haakon dann den Eid auf die Verfassung ablegen. Er hat gestern den Thron übernommen, nachdem König Harald im Alter von 89 Jahren gestorben ist. Kanzler Stocker spricht heute in einem Video über unbequeme Wahrheiten in Österreich. Nach Abschluss seiner Sommertour durch das Land zieht er aus seiner Sicht Bilanz. Zu den unbequemen Themen gehört für ihn das Gesundheitssystem in Österreich. Das Ziel müsse sein, dass Österreich das beste System hat, ohne Rekordsummen auszugeben. Auch über Migration und Wirtschaft spricht Stocker kritisch. Andere Themen wie Rekordhitze und Dürre lässt er aber aus. Ein Salzburger Berg in den Hohen Tauern verliert seinen Status als 3000er-Gipfel. Die Graterhebung war 1988 mit Steinen künstlich auf 3000 Meter erhöht worden und wurde nach dem Kartografen Wolfgang Pillewitzer benannt. Wegen der NS-Vergangenheit des Namensgebers wurden die Steine entfernt. Der Berg hat wieder seine ursprüngliche Höhe und soll namenlos bleiben, meldet der Alpenverein Salzburg. Formel 1-Weltmeister Lando Norris hat seinen Vertrag bei McLaren bis mindestens Ende 2030 verlängert. Der 26-jährige Brite fährt seit 2019 für das englische Traditionsteam und hat bisher 163 Grand Prix bestritten. Mehr als jeder andere Fahrer in der Geschichte von McLaren. Zuletzt hat er die beiden WM-Läufe in Ungarn und den Niederlanden gewonnen.
2: In der Nacht ist es meist klar oder nur locker bewölkt. Im Flachland können sich stellenweise Nebelfelder bilden. Die Temperaturen sinken auf 11 bis 19 Grad. Der Sonntag bringt dann über weite Strecken viel Sonnenschein. Im Bergland und in Kärnten können sich am Nachmittag einzelne Schauer oder Gewitter entwickeln. Sonst bleibt es meist freundlich und trocken. Die Höchstwerte liegen bei 24 bis 31 Grad.
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1: Mit Hannes Harp. Ob Island wieder mit der EU über einen Beitritt verhandeln soll, dazu haben die Menschen auf der Insel heute abgestimmt. Vor allem die Drohungen von US-Präsident Trump, die Nachbarinsel Grönland übernehmen zu wollen, haben neuen Schwung in diese Frage gebracht. Umfragen davor zeigen, dass eine knappe Mehrheit dafür stimmen könnte. Wie die Abstimmung ausgegangen ist, dürfte morgen klar sein. Das abgestürzte Flugzeug aus dem Attersee bei Steinbach aus dem Wasser zu holen, ist für heute abgesagt. Die Aktion ist schwieriger als gedacht, sagt die Feuerwehr. Um am Flieger in 160 Metern Tiefe die nötigen Seile festzumachen, sind heute auch Tauchroboter im Einsatz gewesen. Wenn es das Wetter erlaubt, wollen die Helfer den Flieger mit 2 Toten an Bord morgen aus dem See holen. Eine Lkw-Maut auch für Landes- und Gemeindestraßen wäre sinnvoll. Zu diesem Schluss kommt eine Studie im Auftrag Österreichs Landesverkehrsreferenten. Die steirischen Grünen haben die Studie aus 2016 nun wieder ausgegraben, mit Hilfe des neuen Informationsfreiheitsgesetzes. Demnach bringt so eine Maut österreichweit mindestens 650 Millionen Euro im Jahr, nach Schweizer Vorbild. Im kommenden Jahr will das Burgenland für bestimmte Landesstraßen bereits Maut kassieren. Noch bis morgen läuft in Deutschland die Gamescom in Köln, die weltgrößte Computerspielemesse. Um junge Leute als IT-Fachkräfte zu ködern, hat dort kurioserweise auch der deutsche Auslandsgeheimdienst einen eigenen Stand. Die Besucher können dort auch ihre Hacker- und Coding-Fähigkeiten unter Beweis stellen und sich mit echten BND-Beamten austauschen. Der Staat sucht immer wieder IT-Talente, die sich für künstliche Intelligenz und Softwareentwicklung interessieren.
2: In der Nacht ist es meist klar oder nur locker bewölkt. Im Flachland können sich stellenweise Nebelfelder bilden. Die Temperaturen sinken auf 11 bis 19 Grad. Der Sonntag bringt dann über weite Strecken viel Sonnenschein. Im Bergland und in Kärnten können sich am Nachmittag einzelne Schauer oder Gewitter entwickeln. Sonst bleibt es meist freundlich und trocken. Die Höchstwerte liegen bei 24 bis 31 Grad.
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